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3: Liebe Hörer, willkommen zum deutschen Programm. Willkommen am Samstagvormittag zu 2 Stunden Entspannung mit viel Musik und mit Themen aus dem Leben der Ungarndeutschen. Mein Name ist Christina Arnold, ich möchte Sie bis 12 Uhr bei Laune halten und dazu biete ich Ihnen die Themen der Woche. Es geht heute um die Blasmusikwoche des Landesrates in Nádasd. Da verbrachten 35 Jugendliche letzte Woche eine angenehme Zeit und eine kleine musikalische Kostprobe dazu gibt es auch. Wir hören rein, wie es beim Blaufärberfestival in Grósnárad war und eine Hitliste über die Festspengler gibt es bei uns heute auch. Ich wünsche Ihnen beste Unterhaltung. Heute zu Beginn mit Petra Frey und ihr.

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1: Es folgen die Meldungen der Ungarn-Deutschen am 8. August, gesprochen von Melitta Hengel. Die Landesselbstverwaltung der Ungarn-Deutschen bereitet bereits jetzt die Gala der Ungarn-Deutschen Selbstverwaltungen im Januar 2027 vor. Dafür werden noch Auftretende für das Kulturprogramm gesucht. Die ausführlichen Informationen hierzu finden Sie auf www.edu.hu. Unter dem Titel »Das begehrte Prachtstück – Die Kunst von Bela Gruber« ist zurzeit eine Gedenkausstellung in der Ungarischen Nationalgalerie zu sehen. Das Material ist in 5 Kapitel geteilt. Stillleben, Modelle, Schleppboote, Selbstporträts sowie Ateliers. Das Hauptwerk ist das monumentale, 6 Quadratmeter große Künstleratelier, eine unbeendete Diplomarbeit in Mischtechnik. Die Ausstellung in der Ungarischen Nationalgalerie Festungspalais-Gebäude B kann bis zum 23. August besichtigt werden. Junge Schreibtalente, aufgepasst! Der Europäische Literaturwettbewerb 2027 lädt Kinder und Jugendliche aus ganz Europa zur Teilnahme ein. Der Wettbewerb wird in 2 Altersgruppen ausgeschrieben, für 8- bis 13-Jährige sowie für 14- bis 18-Jährige. Das diesjährige Motto lautet Finden. Einsendeschluss der literarischen Werke ist der 15. Oktober. Maßgeblich sind der Eingang der E-Mail bzw. der Poststempel. Alle weiteren Infos in der Neuen Zeitung Nummer 27. Am 7. und 8. August findet das Waschluter-Rosmarin-Fest statt. Das große Kulturprogramm findet am 8. August ab 15 Uhr statt. Das Programm gestalten der Waschluter Kindergarten und die Paul-Angermann-Grundschule, der Waschluter Gemischtchor, die Tanzgruppe Pergő Rosmaring sowie der Heimatklang-Singkreis aus Városlőd. Daneben erwartet eine Ausstellung zum Thema 35 Jahre Johannskapelle die Interessenten. Ab 17.30 Uhr sorgen die Löder Pump für gute Stimmung und ab 19 Uhr folgt das Konzert der Blaskapelle Ferenc Erkel aus Veszprém. Die Jubiläumsparty der Waschluter Johannskapelle beginnt um 20.30 Uhr. Der Veranstaltungsort ist der Kirchenplatz 4. Alle werden zum Programm herzlich erwartet. Die Selbstverwaltung und die deutsche Selbstverwaltung von Ivan Botjan laden Sie und Ihren Partner, Ihre Familie recht herzlich zum diesjährigen Dorffest und Heimattreffen am 8. August ein. Das Programm beginnt um 15.30 Uhr mit der Heiligen Messe in der katholischen Kirche. Nach der Messe folgt ab 16.30 Uhr das Kulturprogramm im Dorfhaus und nach dem Abendessen spielt das Duo Happiness zum Tanz auf. Alle Interessenten werden herzlich erwartet. Am 9. August wird anlässlich vom Fest der Verklärung des Herrn in der Heiligblut-Wallfahrtsstätte in Bato das Kirchweihfest der Ungarn-Deutschen veranstaltet. Um 9 Uhr findet das Rosenkranzgebet und im Anschluss die eucharistische Anbetung statt. Die Heilige Messe wird ab 10 Uhr von Dr. Kornél Fábry, Weihbischof von Grán, Budapest, zelebriert. Im Rahmen der Messe findet auch eine Prozession statt. Alle Gläubigen werden herzlich erwartet. Die Fünfkirchner Deutsche Selbstverwaltung und der Lenau-Verein organisieren auch im August noch die Platzkonzerte in 5 Kirchen. Das nächste Konzert findet am 9. August ab 18 Uhr im Hof vom Lenau-Haus in der Munkácsi-Straße 8 in 5 Kirchen statt. Für beste Stimmung sorgt die Blaskapelle aus Magyarszék. Alle Blasmusikliebhaber sind herzlich willkommen. Wer das Tanzbein schwingen möchte, sollte sich den 29. August bereits jetzt im Kalender anstreichen. Dann findet nämlich in Polen der 2. landesweite schwäbische Jugendball statt. Ein buntes Programm, traditionelle Musik und viel Geselligkeit erwarten hier das Publikum. Auch für den Herbst lohnt es sich bereits jetzt zu planen. Absolutes Muss für Blasmusikfans ist das schwäbische Musikwochenende in Wieland, das für den 11. und 12. September angekündigt ist.
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0: Liebe Hörer, das war ein Blasmusikstück, gespielt vom Jugendauswahlorchester des Landesrates, eingelernt letzte Woche beim Blasmusiklager in Nádasd. Dazu fragten wir als erstes László Kreiss, den Vorsitzenden des Landesrates für Chöre, Kapellen und Tanzgruppen, und zwar nach dem Abschlusskonzert am Samstag.
1: Ich bin jetzt der stolzste Mann auf der Welt als Vorsitzender des Landesrates, weil was wir heute hier gesehen und gehört haben, das macht mich einfach stolz. Am Anfang, das war heute die 13. Lagercamp, am Anfang haben wir ein ganz anderes Ziel gehabt. Von jedem Blaskapellen haben die jüngeren Talenten geschickt zu unserem Blaskapellencamp. Und nach dem Covid, also nach dem 20, haben wir einfach unser Lagersystem ganz auf dem Grund angefangen. Dafür war eine ganz große Ehre für uns, dass der Herr Sándor Kozák und der Herr Balázs Kozák machen mit. Und heutzutage sind die zwei Personen unsere Grundstein für unsere Jahu-Lager.
2: Wie kann man das zusammenfassen? Was ist daran neu?
1: Jetzt brauchen wir wieder 15 Jahre, dass die jungen Talenten Musiker, ungarische Musiker, wieder können dann so nicht nur Polkas, Walzers und Mazurkas spielen, sondern wie früher war, ein paar klassische Stücke auch. Weil das gehört auch dazu. Wenn wir gute Volksmusiker sind, das ist bestimmt dann im Hintergrund, wir sind auch gute klassische Musiker. Diese beiden Style geht Hand in Hand. Und unsere Volksmusik wird immer besser, so wird besser, dass wir ein guter klassischer Musiker auch sind. Und dafür ist Garantie die zwei Personen, Sándor und Balázs.
2: Der Landesrat hat ja mehrere Bereiche, Chöre, Tanzgruppen, Blaskapellen, Jugend und Ältere. Welchen Stellenwert hat in diesem System oder in diesem großen Verein im Landesrat die Blaskapellensektion, jetzt auch von der Menge her und auch vom Interesse her vielleicht?
1: Wir haben fast 300 Mitgliedsgruppen und davon ist 90 Blaskapellen. Und davon haben wir so 30 Jugendblaskapellen. Die jüngeren Leute, die jungen Musiker, die spielen in Jugendblaskapellen. Und deswegen ist für uns sehr wichtig, für unsere Zukunft, dass die jüngeren Musiker dieses Teil, diese Attitüde, wie man einen guten Walzer, Polka oder Mazurka spielen soll oder ein Ländler, das ist nicht in den Noten. Das können die jungen Leute hier in unserem Camp lernen. Das ist jetzt die 13. Das bedeutet, die waren schon mehr wie 120 junge Musiker bei uns. Und die letzten 13 Jahre, eine Teil davon sind schon groß geworden, also ein junger Erwachsener. Und die machen schon auch Musik. Und was noch auch ein großer Wert ist, die Netzwerk, die menschliche Netzwerk, was die in unseren Lagern aufbauen. Und dann, ich kann nicht anders sagen, mein Herz lacht, weil das macht uns stolz.
2: Einmal im Norden, einmal im Süden. Welche Wichtigkeit hat diese Abwechslung?
1: Wir planen immer die nächsten 3 Jahre. Jetzt waren wir im Süden. Die nächsten 2 Jahre, ein bisschen sind wir dann westlicher Seite, im Gand, und dann wieder im Mittleren Ungarn, im Komitat Pest. Im Tag schauen wir dann also nächstes Jahr und dann übernächstes Jahr.
2: Gibt es auch eine Sammlung der Noten vielleicht? Also da sind ja auch viele Stücke gewesen, die nicht so bekannt sind. Kann man diese Noten vielleicht auch bekommen oder so? Oder nehmen das die Musikanten mit?
1: Unser Repertoire wächst immer, aber 70%, das kommt Lager vom Lager. Also jede Lager spielen wir um 70% die gleiche. Und immer ein kleine Spezialitäten von Umgebung, von Regionalmusik, da kommt auch ein paar Stücke immer. Das werden wir immer neu lernen. Aber für die jungen Musiker, manchmal müssen wir die Arrange ein bisschen überschreiben, weil die jungen Musiker können die das noch nicht spielen. Und dann brauchen wir die Version, die da im Lager dann lernen kann. Und dann 2, 5 Jahre später lernen sie schon die im Original Arrange.
2: Spricht man nach so einem Lager, was in diesem Jahr besonders gut war, was man vielleicht im nächsten Jahr anders machen möchte?
1: In dieses Jahr war die größte Herausforderung das Wetter. fast 40 Grad. Und trotzdem haben wir ein sehr schönes Konzert gehört. Aber wir planen immer 3-5 Jahre schon vorher. Und System, Thematik, das stellt immer Sándor und Balázs zusammen. Und jedes Jahr in unserer Vollversammlung, in unserer Klausurtagung, da besprechen wir immer die fachliche Richtungen, was wir gemacht haben, was wir geplant haben, was wir tun. Das geht in die Richtung, was wir besprochen haben.
2: Wenn man jetzt die Arbeit vom Landesrat sieht, wie alt sind denn zum Beispiel die Helfer bei den Musikanten, also bei in Blasmusik, wie sieht da die Helfergruppe oder die Leitungsgruppe aus? Sind das neue oder auch jüngere oder auch ältere?
1: In unserer Musiksektion ist jetzt ein Generationswechsel auch hinter uns. Und wir sind jetzt die ältere Generation schon, unsere Sektionsleiter Sándor Kosás und Balázs Kozák, dann David Sojmosi, dann der József Fazekas aus Vecsés und der Balázs Ámán aus Süd. Also ist ein Generationswechsel hinter uns. Jetzt haben wir noch 15 Jahre, dann müssen wir auch schon unseren Nachwuchs aufzuziehen.
2: Merkt man denn so einen Aufschwung bei der Blasmusik, also dass mehr Blaskapellen, aktivere Blaskapellen, viele jüngere Blaskapellen da sind? Ist so ein Aufschwung? Von außen her schaut das nach einem Aufschwung aus.
1: Gott sei Dank sieht das so aus, aber wir wissen ganz genau, was im Hintergrund steht. Das ist der größte Kampf gegen den ganz leichtes Spiel, bedeutet Social Medien. Das ist ein ganz leichteres Spiel, nur hin und her Like drücken und dann sind wir schon wieder eine nächste Like. Das haben wir auch schon gemacht. Aber zu musizieren, das sieht was ganz anderes. Da sollen wir hinsetzen. Unsere Instrumente müssen wir oft nehmen. Da müssen wir üben, üben und Übung machen. Und vielleicht danach kommt etwas raus. Da müssen wir wieder üben. Und einmal spüren wir schon in unserer Seele, dass jetzt haben wir schon etwas getan. Aber dann ist schon 2-6 Jahre schon hinter uns. Also das ist ein ganz hartes Arbeit, ein hartes Kampf. Aber wie wir heute gesehen haben, die ungarisch-deutschen Musiker, die heute hier gespielt haben, wir können schon ein bisschen ruhig sein, weil wir haben schon unsere Zukunft gefunden und die machen das.

0: Sie hörten weiterhin Blasmusikstücke vom Landesjugendauswahlorchester vom Landesrat. Einer der Musiklehrer beim Blasmusiklager in Nádasd für ungarndeutsche Jugendliche war Sándor Kaszás, der selbst auch mitgespielt hat beim Abschlusskonzert. Nach dem Gespräch folgt weiterhin Musik vom Abschlusskonzert.
1: Das war aber recht schön. Mit den Jugendlichen zusammenarbeiten ist eine große Aufgabe. Für uns ältere Musiker auch, aber für die Kinder auch. Wir haben schwere Stücke auch. Wir haben ein bisschen leichter und gemütliche Stücke auch. Im Lager haben wir alles sowas gelernt von unserer musikalischen Wurzeln von ganz Ungarn, kann man sagen. Sonst, wir haben Stücke

0: Da ist es immer so in diesem Lager, dass sie mitspielen.
1: Na, letztes Jahr haben wir, wenn wir sind in Burglar, in Wertersburger gewesen, sonst da habe ich einige Stücke auch dirigiert. Aber jetzt habe ich gedacht, wäre besser, wenn Tabolage alleine dirigieren werden. Und wenn mir was nicht gefällt so, dann habe ich gesagt, etwas anderes, etwas leichter, etwas langsamer, etwas schneller und sowas.
0: Wie kann man denn Ihre Aufgabe zusammenfassen? Ist das auch die Vorbereitung, sind es auch die Noten, die Auswahl?
1: Meine Aufgabe hauptsächlich die Noten arrangieren. Also heute Abend ungefähr 16 Stücke gespielt. Davon habe ich ungefähr 12 Stücke selber arrangiert. Haben wir 2 Stücke aus Österreich und Deutschland gespielt und 2 Stücke aus der Gegend, sonst sind von Ofal und von Petschwa.
0: Arrangieren, erklären wir das ein bisschen. Was heißt denn das genau?
1: Arrangieren, die Noten zusammenstellen. Und wenn die alten Noten, natürlich, das kommt vor, einige Fehler dabei sind, und das muss ich verbessern, das muss ich hören, das muss ich notieren und so weiter. Das ist nur spezielle Arbeit.
0: Ja, aber diese Noten sind ja nicht unbedingt für 32 Musiker schon vorbereitet. Das müssen Sie dann so richten, 5 Trompeten, ja, und so weiter.
1: So kann man sagen, die Noten, was wir haben, die sind solche Arrangierungen, ungefähr 2 Klarinetten, 2 Flügelhörner, 2 Tenor- und Baritonhörner, Bass und Schlagzeug und Begleitung. Aber etwas größere Kapelle muss man ein bisschen etwas verändern und verbessern.
0: Was war denn in diesem Jahr vielleicht hervorzuheben?
1: Letztes Jahr, wenn wir in Boglak gewesen, war es ein bisschen weniger dabei. Ich kenne also die Jugendlichen schon von früher Jahren, aber wir haben auch neue Musiker gehabt.
0: Durchschnittlich, wie lange sind Sie schon Schüler dieser Musikanten? Wie lange lernen Sie schon?
1: Verschiedene. Sonst, wir haben Tabolas, sein Sohn, der Arno heißt der. Er ist nur 10 Jahre alt, spielt ungefähr 3-4 Jahren mit seinem Instrument, aber die ältesten Jugendlichen sind etwas mehr.
0: Was ist das Mindestniveau, was man leisten muss, um hier mitmachen zu können?
1: Schwer zu sagen. Also wenn wir zusammenkommen, wir möchten hören, wie viel Leistungen können sie also spielen. Und wenn leichte Aufgabe oder etwas schwere Aufgabe können wir geben.
0: Das ist Jugendauswahlorchester des Landesrates. Welche Aufgaben hat dieses Orchester noch im Jahr vielleicht?
1: Wir probieren also für die Zukunft neue Musikstücke auswählen und die Noten für die Kinder schicken. Und wenn wir nächstes Mal treffen, nächstes Jahr, dann können sie ein bisschen üben und dann geht die Arbeit weiter.
0: Warum ist es wichtig, dass einmal im Norden und einmal im Süden?
1: Wenn die Freundschaften zusammen, also von Norden und von Süden zusammenkommen, wir geben also Möglichkeiten dafür, wo die nördlichen und die südlichen Kinder treffen können. Und ist es besser, neue Gegend kennenzulernen?
2: Ich bin Lutze Trubac, ich bin 14 Jahre alt. Ich komme von Kamaschi. Ich spiele Klarinett. Ich spiele 8 Jahre. Diese Woche war sehr super. Ich komme in dieses Lager seit 3 Jahren. Es ist alles super. Ich mag schwäbische Musik sehr. Meine Lieblings ist Schremtalpolka. Ich spiele 2 Jahre. Die Stimmung war gut.

0: Das Blaufärberfestival in Großnarad blickt in diesem Jahr auf eine 25-jährige Geschichte zurück. Melita Hengel fragte Gisela Živković, die Ideengeberin vom Festival, über die Anfänge.
1: Vor mittlerweile 25 Jahren hat hier in Großnarad eine sehr schöne Geschichte begonnen. Was hat vor 25 Jahren angefangen?
2: Ja, es war so, da waren zwei Journalisten aus Deutschland da, bei Sardianos Maci. Und dann, wir haben gerade Hochzeit gehabt. Mein Sohn und ich haben gesagt, wir sollen rüberkommen. Und das hat ihnen sehr gefallen. Und dann haben sie gesagt, ja, wir machen ein Buch vom Polyglot-Reiseführer und da kriegt Großnarad ein halbes Zeit. Oh, habe ich gesagt, das ist super. Und dann da habe ich gedacht, Mensch, etwas müssen wir machen, dass da im Sommer auch da ein Festival gibt. Und die Busse kommen zum Sardianos Maci, die kommen wieder, Polyglot-Reiseführer davon. Habe ich gedacht, also da kann nur Sardianos Maci und Blaufärber. So bin ich rübergegangen zum Janos Maci, Jucineni, haben wir uns zum Tritt hingesessen. Und dann sagte Janos Maci, ja, ja, das machen wir. Gut, und dann haben wir dann Bürgermeister gesagt und okay, so hat es eigentlich angefangen.
1: Wie ging es dann los? Ein Festival zu organisieren ist keine so einfache Aufgabe. Was waren die ersten Aufgaben? Wie hat man angefangen?
2: Wie? Also, da war noch eine Zeitung Praktiker. Und da habe ich reingeschrieben, dass wir hier dann ein Festival machen wollen. Und da können wir dann Kleider einzeigen oder Kleiderstücke oder etwas. Und dann sind die Pakete gekommen und wir ausgepackt, weißt du, alles aufgeschrieben und dann wieder dann hergemacht. Also das war wirklich wahnsinnig viel schöner. Das war 2 Jahre und dann haben sie Praktiker weggemacht, war nicht mehr da und dann haben wir etwas anderes angefangen. Also so war das erste Mal.
1: Die Grundidee war ja der Blaufärberstoff. Welche Aufgaben konnte dann die Werkstatt übernehmen?
2: Der junge Janos. Also wir sind sehr, sehr froh, dass er das übergenommen hatte und er hat sehr viel Ideen. In mehreren Vereinen ist er dann Mitglied und er geht in Budapest und überall hin. Dann hat er viele, viele Kontakte, hat neue Ideen und so ist das gekommen, dass wir schon vor 4 Jahren angefangen haben mit dieser Modeschau.
1: Wie waren die ersten Festivals? Gab es große Unterschiede zu dem, was wir heute erleben können?
2: Hat eigentlich ein bisschen, ja, weil wir haben Gastronomie selber gemacht. Da war eine große Zusammenhaltung. Dann haben wir Strudel gemacht. Der große Saal war voll, so 30, 40 Frauen, die Strudel gemacht haben. Draußen haben sie gefülltes Kraut, Krautnudel dann gemacht. Und also es war schön, dass fast ein halbes Dorf da war. Aber ich habe jetzt heute gesehen, dass sind auch wieder sehr viele, die mithelfen. Und da bin ich sehr froh.
1: Wenn wir ein bisschen über diese 25 Jahre sprechen, was waren die größeren Meilensteine in der Geschichte dieses Festivals?
2: Oha, das ist eine schwere Frage. Kann ich gerade nicht sagen. Also,
1: es gibt zu viele, es war schön.
2: Ja, immer war etwas Schönes da und immer war etwas Neues da, immer viele Leute. Was mich jetzt wieder freut, dass immer mehr Leute sind, die in Blaufärbertracht oder ein Stück Blaufärber ansehen.
1: Und vor einigen Jahren ist auch die Idee gekommen, dass man auch eine Modenschau macht, danach auch eine Ausschreibung, dass sich auch Hobby oder auch wirklich Näherinnen anmelden können und eigene Kleider auch hierher schicken können. Wie ist diese Idee gekommen? Also wer hatte sozusagen die Grundidee?
2: Die Grundidee ist von der jungen Sardianus gekommen und seine Frau, sie hilft auch immer mit. Und sie haben es gedacht, also wie wäre es, wenn wir diese Modeschau machen würden? Und schon vor 4 Jahren haben wir das eigentlich angefangen und es klappt super.
1: Wenn du jetzt selbst ein bisschen auf diese Zeit zurückblickst, was waren für dich die schönsten Erlebnisse?
2: Schönste Erlebnisse? Also ich war hier im Kulturhaus bis 2002 und das habe ich in 1999 angefangen. Die schöne Zeit waren damals. Wir haben einen Verein, Danyarat Krusnarat Ungardeutsche Verein, die ich seit 1994 führe. Und eigentlich war ich immer dabei. also dass ich dann Rente gegangen bin oder in Mohács noch gearbeitet habe, so war ich immer dabei, das ein bisschen organisieren. Aber jetzt will ich ein bisschen zurückziehen.
1: Das Festival soll ja immer weitergehen. Was wünscht man sich vielleicht für die kommenden 5 Jahre?
2: Was ich wünsche? Also eigentlich werden wir jetzt für unseren Verein ganz junge Leute da wählen nach 2 Wochen. Und sie haben jetzt schon ganz neue Idee, was sie machen wollen. Und ich freue mich. Also sie haben gesagt, dass sie die alte Tradition weiterführen wollen, aber ein bisschen anders und ein bisschen modernisieren und immer etwas Neues reinbringen. Und das ist eigentlich sehr gut.

0: Ende Juli fand das Blaufärberfestival in Großnarad zum 25. Mal statt. In der Organisation übernimmt Chilla Erbmärkler jedes Jahr eine wichtige Rolle. Melita Hengel befragte sie.
1: 25 Jahre, ein Vierteljahrhundert, es schon auszusprechen, ist eine riesige Zahl. Es mitzuerleben und mitzugestalten ist, glaube ich, noch viel wichtiger und viel schöner. 25 Jahre Blaufärberfestival, was für ein Programm gab es in diesem Jahr?
2: Also wir sind sehr stolz darauf, dass wir hier in Großnarad organisieren könnten. Schon 25. Mal zweitägige Programme bieten wir oder empfehlen wir für die Gäste. Viele Tanzgruppen, Chöre, Kapellen, Solisten, Duos kommen in den zwei Tagen und werden ihre Kulturprogramme vorstellen auf der Festbühne. Und natürlich gibt es noch am Sonntagmorgen ein fröhliches Wecken. Das machen wir schon Berger Dorfmusikanten. Am Sonntag und am Samstagabend werden wir Straßenbälle halten. Am Sonntagabend spielt die Sommererjungskapelle und am Samstagabend spielt die Bistexet-Kapelle.
1: Das Blaufärberfestival ist ja eines der größten ungarndeutschen Festivale der Veranstaltungen hier in der Region oder auch landesweit, kann man so sagen. Wie entscheidet man Jahr für Jahr, welches Programm man zusammenstellt?
2: Ja, wir haben immer eine große Aufgabe, solche neue Elemente hineinzubringen, was noch nicht war. Das möchten wir so machen, jedes Jahr. Und natürlich, jetzt gibt es schon vierte Mal die Modenschau. Das heißt, Herr Johann Schardy hat schon vierte Mal die Ausschreibung ausgeschrieben. Ich glaube, das war schon im Februar verfügbar. Das heißt, moderne Blaufärberstoffe oder moderne Kleidungsstücke und traditionelle Kleidungsstücke natürlich. In diesem Jahr haben wir circa 30 Kleidungsstücke bekommen, aber war dabei Tragtasche und ein Nähkörbchen auch dabei. Das sieht ganz wunderbar aus. Und natürlich, das stellen wir für die Gäste, eine Modenschau. Zeigen wir zwei Teilen, machen wir das auf der Festbühne und werden wir am Abend eine Bewerbung geben. Und diese Ergebnisse werden mit einem Urkunde und natürlich Geschenke dazu geben.
1: Kommen diese Werke, diese eingereichten Werke eher aus der Umgebung oder kann man auch sagen, dass sich auch landesweit Leute dafür interessieren?
2: Das bekommen wir landesweit, diese Werke, das können wir sagen.
1: Von woher ungefähr hat man Werke bekommen?
2: Von Komitat Békés, von Komitat Nógrád, von Komitat Branau, Budapest auch. Und die zweiköpfige Jury hat schon in der Mitte Juli ihre Entscheidungen getroffen. Das heißt, sie haben drei Plätze ausgewählt und natürlich noch vier Sonderpreise. Und wir werden noch am Nachmittag Publikumspreis suchen. Das Publikum kann seine Stimme abgeben und natürlich dann können wir es auch dazu geben.
1: Im Mittelpunkt vom ganzen Festival steht ja der Blaufärberstoff und in Verbindung damit gibt es jetzt auch eine aktuelle Ausstellung. Was sieht man hier?
2: Jetzt sehen wir heute diese Kleidungsstücke, die wir am Anfang schon gesehen haben oder betragen haben. Die Leute, die Kindertanzgruppe, die Erwachsenentanzgruppe und natürlich unser Chor auch. Und ich kann sagen, das sieht heute wunderschön aus.
1: Woher kam diese Idee, dass man 25 Jahre auch in Form von Kleidungsstücken ein bisschen zeigen möchte?
2: Wir haben das gedacht, dass früher Herr Johann Schardy diese Stoffe gefärbt hat. Das sollen wir wieder zeigen. Und natürlich Junior Herr Johann Schardy, er macht auch schöne Blaufärberstoffe weiter oder färbt weiter. Und diese zwei, jetzt kann man angucken oder ansehen hier.
1: Du hast erwähnt, bei jedem Festival versucht man auch eine Neuigkeit anzubieten. Was ist in diesem Jahr das ganz Besondere?
2: Ja, diese Ausstellung kann ich sagen, das ist ein neues Element. Und immer haben wir neue Kontakte geknüpft. Das heißt, wir Patchwork-Brauern, sie haben ein Gild für Herr Johann Schardy genäht. Er war 90 Jahre alt und wir haben immer mit dem Oldtimer-Autos einen Umzug gemacht. Etwas für die Jungs, jüngere Generationen. Und natürlich für die Kinder haben wir interaktive Beschäftigungen und natürlich Basteln mit dem Blaufärberstoff.
1: Ist jetzt diese neue Ausstellung so gedacht, dass man sie auch eine längere Zeit übersehen kann oder ist das jetzt explizit für das Blaufärberfestival?
2: Längere Zeit. Das gibt noch drei Wochen lang. Dann können die Gäste, die hierher kommen, einmelden und dann können sie das angucken.
1: 25 Jahre sind schon geschafft. Was wünscht man sich vielleicht für die kommenden Jahre oder für die nächsten 25 Jahre im besten Fall?
2: Ja, ich habe auch gedacht, noch 25 Jahre. Aber meiner Meinung nach, das Geheimnis liegt im Zusammenhalt. Wenn wir miteinander weiterarbeiten können, das wäre uns sehr, sehr wichtig. Und dann können wir das weitermachen. Und dann halten wir dieses schöne Fest weiter.
1: Und wer arbeitet zusammen, damit so ein Festival entstehen kann?
2: Die Organisatoren natürlich, das heißt die Selbstverwaltung, die Gemeindeselbstverwaltung, die Deutsche Nationalitäten-Selbstverwaltung und natürlich der Verein Nagynárad Grósnárad Ungarisch-Deutscher Freundeskreis.
1: Und wann muss man beginnen, so ein Festival vorzubereiten, damit dann für den Tag auch alles stimmt?
2: Schon im Februar sitzen wir zusammen, erst einmal, und dann sagen wir, wer wie viel Geld hat, welche Idee hat. Und danach kommen die Monate und dann wird es richtig sein, das Programm. 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
1: Lieber Höger, unsere Folge mit den Top 5 Hitlisten wird auch heute fortgesetzt. Ich versuche Ihnen jede Woche eine Hitliste zusammenzustellen, die für jeden etwas dabei hat. Heute habe ich Ihnen eine Festbänkler Top 5 Hitliste mitgebracht. Sie werden heute viele dynamische, aber auch einige langsamere, einfühlsamere Musikstücke hören. Also bleiben Sie dran, ich wünsche Ihnen zu unserer Festbänkler Hitliste beste Unterhaltung. Wir starten unsere Liste mit dem Song Der schönste Tag in meinem Leben. Inhaltlich handelt das Lied von einem ganz besonderen Moment im Leben, einem Tag voller Glück, Freude und emotionaler Bedeutung. Im Mittelpunkt steht das Gefühl, dass dieser eine Tag alles übertrifft und für immer in Erinnerung bleibt. Der Text beschreibt Dankbarkeit, Zusammenhalt und die Nähe zu wichtigen Menschen. Musikalisch verbindet der Song typische Blasinstrumente wie Trompete und Posaune mit moderner Beats und eingängigen Melodien. Diese Kombination verleiht dem Stück eine fröhliche Energie, geladene Stimmung, die sowohl zum Mitsingen als auch zum Tanzen einlädt. Insgesamt steht das Lied für Lebensfreunde, Gemeinschaft und unvergessliche Augenblicke.
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0: Der nächste Song heute von dem Festspänkler ist der Titel Helene. Helene ist ein fröhlicher, energiegeladener Song, der im Jahr 2022 als Single veröffentlicht wurde. Musikalisch verbindet der Titel eingängige Melodien mit einer partytauglichen Stimmung und ist typisch für den modernen Blasmusik- und Partysound der Band. Im Lied wird eine Frau namens Helene besungen und regelrecht gefeiert. Der Text beschreibt, wie besonders und faszinierend sie ist. Sie lacht, sie tanzt, sie ist bodenständig und macht die Sänger atemlos. In der Musik wird immer wieder betont, wie sehr die Erzähler ihre Art, ihr Lachen, ihr Tanzen und einfach das, was sie tut, lieben. Durch diese positive, fast euphorische Ausdrucksweise vermittelt das Lied ein Gefühl von Bewunderung, Freude und Lebenslust. Inhaltlich geht es also weniger um eine tragische oder tief emotional dramatische Geschichte, sondern vielmehr um ein Kompliment voller Energie und Lebensfreude. Helene wird als jemand dargestellt, der den Alltag vergessen lässt und das Herz der Erzieher höher schlagen lässt.
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Wir setzen fort mit dem nächsten Song mit dem Titel Edelweiß. Das Lied Edelweiß wurde am 30. Mai 2025 veröffentlicht. Es ist ein Teil ihres Albums Der schönste Tag in meinem Leben und erschien beim Label Rosenklang. Musikalisch vereint Edelweiß traditionelle Elemente wie Bläser und Alpeninstrumente mit modernen Pop- und elektronischen Beats, was typisch für den Stil der Festbänker ist. Der Song verbindet Alpenflair mit energiegeladenen, tanzbaren Sounds, sodass er sowohl emotional als auch rhythmisch mitreißt. Inhaltlich ist Edelweiß ein Liebeslied, in dem die Band symbolisch die gleichnamige Alpenblume als Ausdruck der Liebe nutzt. Der Text handelt davon, jemand ein Edelweiß zu schenken, damit dieser für immer weiß, dass die Liebe nur für ihn blüht. Es geht um tiefe Verbundenheit, Hingabe und ewige Liebe, die über die Zeit hinaus bestehen soll. Anders als eine klassische Ballade ist Edelweiß kein ruhiges Liebeslied, sondern eher ein emotionaler, kraftvoller Pop-Track, der die Gefühle in kraftvoller Melodien und Beats ausdrückt. Ideal für Feiern, Festivals oder fröhliche Momente.

Den vierten Platz belegt er heute an unserer Liste der Titel Alfonso. Inhaltlich erzählt der Song die Geschichte eines Mannes namens Alfonso, der ein ehrlicher, aber vom Leben etwas gebeutelter Mensch ist. Er arbeitet hart, hat wenig Glück und kämpft mit den alltäglichen Schwierigkeiten. Auf seinem Weg begegnet er plötzlich einen offenstehenden Koffer voller Geld, der symbolisch für unverhofftes Glück und die Chancen auf einen Wendepunkt im Leben steht. Alfonso steht nun vor einer Entscheidung. Soll er das Glück ergreifen, obwohl es vielleicht nicht ganz korrekt ist? Der Text behandelt damit Themen wie Chancen, Moral, Selbstzweifel und die Frage, wie man mit unerwartetem Glück umgeht. Musikalisch ist Alfonso so ein melodischer, tanzbarer Popsong mit eingängigem Refrain, der durch seine Mischung aus traditionellen Instrumenten und modernen Rhythmen eine fröhliche und zugleich nachdenkliche Stimmung erzeugt. Der Song ist aufgrund seiner melodischen Struktur und positiven Energie ein beliebter Titel bei Live-Auftritten und sorgt oft für gute Stimmung bei Konzerten und Feiern.

Wir beenden unsere Hitliste mit dem Song Wenn du wie. Textlich ist Wenn du wie ein Lied über das Wiedersehen mit einer geliebten Person, die viel unterwegs ist und immer wieder neue Orte entdeckt. Im Song wird beschrieben, wie diese Person früher gerne ihre Koffer gepackt hat und oft unterwegs war. Mal hier, mal dort, aber nie lange am gleichen Ort. Der Sänger drückt aus, dass alles mal auf sich warten lässt, aber wenn die Person wieder hier ist, möchte er all die verpassenen Momente gemeinsam nachholen. Es geht um Sehnsucht. Sucht, Vorfreude und das Gefühl, jemand wieder in die Arme zu schließen. Am Ende betont der Song wiederholt den Wunsch und die Vorfreude darauf, dass die Person wieder zurückkommt.

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1: Es folgen die Meldungen der Ungarn-Deutschen am 8. August, gesprochen von Melitta Hengl. Die Landesselbstverwaltung der Ungarn-Deutschen bereitet bereits jetzt die Gala der Ungarn-Deutschen Selbstverwaltungen im Januar 2027 vor. Dafür werden noch Auftretende für das Kulturprogramm gesucht. Die ausführlichen Informationen hierzu finden Sie auf www.edu.hu. Unter dem Titel »Das begehrte Prachtstück, die Kunst von Bélo Gruber« ist zurzeit eine Gedenkausstellung in der Ungarischen Nationalgalerie zu sehen. Das Material ist in 5 Kapitel geteilt. Stillleben, Modelle, Schleppboote, Selbstporträts sowie Ateliers. Das Hauptwerk ist das monumentale, 6 Quadratmeter große Künstleratelier, eine unbeendete Diplomarbeit in Mischtechnik. Die Ausstellung in der Ungarischen Nationalgalerie Festungspaliegebäude B kann bis zum 23. August besichtigt werden. Junge Schreibtalente, aufgepasst! Der Europäische Literaturwettbewerb 2027 lädt Kinder und Jugendliche aus ganz Europa zur Teilnahme ein. Der Wettbewerb wird in 2 Altersgruppen ausgeschrieben, für 8- bis 13-Jährige sowie für 14- bis 18-Jährige. Das diesjährige Motto lautet »Finden«. Einsendeschluss der literarischen Werke ist der 15. Oktober. Maßgeblich sind der Eingang der E-Mail bzw. der Poststempel. Alle weiteren Infos in der Neuen Zeitung Nummer 27. Am 7. und 8. August findet das Waschluther Rosmarinfest statt. Das große Kulturprogramm findet am 8. August ab 15 Uhr statt. Das Programm gestalten der Waschluther Kindergarten und die Paul-Angermann-Grundschule, der Waschluther Gemischtchor, die Tanzgruppe Pergő Rosmarink sowie der Heimatklang-Singkreis aus Városlőd. Daneben erwartet eine Ausstellung zum Thema 35 Jahre Johannskapelle die Interessenten. Ab 17.30 Uhr sorgen die Löderpum für gute Stimmung und ab 19 Uhr folgt das Konzert der Blaskapelle Ferenc Erkel aus Veszprém. Die Jubiläumsparty der Waschluther Johannskapelle beginnt.

0: Alle Interessenten werden herzlich erwartet. Am 9. August wird anlässlich vom Fest der Verklärung des Herrn in der Heiligblut-Wallfahrtsstätte in Bato das Kirchweihfest der Ungarn-Deutschen veranstaltet. Um 9 Uhr findet das Rosenkranzgebet und im Anschluss die eucharistische Anbetung statt. Die Heilige Messe wird ab 10 Uhr von Dr. Kornél Fábry, Weihbischof von Grán, Budapest, zelebriert. Im Rahmen der Messe findet auch eine Prozession statt. Alle Gläubigen werden herzlich erwartet. Die fünf Kirchner Deutsche Selbstverwaltung und der Lenau-Verein organisieren auch im August noch die Platzkonzerte in fünf Kirchen. Das nächste Konzert findet am 9. August ab 18 Uhr im Hof vom Lenau-Haus in der Munkácsi-Straße 8 in fünf Kirchen statt. Für beste Stimmung sorgt die Blaskapelle aus Magyarszék. Alle Blasmusikliebhaber sind herzlich willkommen. Wer das Tanzbein schwingen möchte, sollte sich den 29. August bereits jetzt im Kalender anstreichen. Dann findet nämlich in Polen der zweite landesweite schwäbische Jugendball statt. Ein buntes Programm, traditionelle Musik und Viergeselligkeit erwarten hier das Publikum. Auch für den Herbst lohnt es sich bereits jetzt zu planen. Absolutes Muss für Blasmusikfans ist das schwäbische Musikwochenende in Wieland, das für den 11. und 12. September angekündigt ist.
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Liebe Hörer, das war das deutsche Programm am Samstag. Das war Treffpunkt am Vormittag. Am Mikrofon verabschiedet sich Christina Arnold. Ich wünsche Ihnen ein tolles Wochenende. Alles Gute. Bis zum nächsten Mal.

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3: Liebe Hörer, heute am 7. August begrüßt Sie am Mikrofon Heidi Gerner. In den folgenden 12 Stunden hören Sie die Meldungen aus dem Bereich der Ungarndeutschen, die Nachrichten aus aller Welt, viel Musik und folgende Themen. Bürgermeisterwahl in Graz, darüber berichtet Orbin Lukács. Ein Archivbeitrag über den ungarndeutschen Dichter Josef Mikonya. Und Sie hören auch die neue Zeitung-Vorschau. Also bleiben Sie dran, ich wünsche Ihnen zu den folgenden 12 Stunden beste Unterhaltung.

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1: Es folgen die Nachrichten. Am Mikrofon Heidi Gerner. Der Wald- und Heidebrand in niederländischen Limburg ist erneut aufgeflammt. Betroffen ist das Naturschutzgebiet Boschutzerbergen bei Wengeer im Norden von niederländischen Limburg. Die Feuerwehr ist in mehreren Einheiten im Einsatz, um eine Ausbreitung der Flammen zu verhindern. Vor einem Tag galt der Brand als unter Kontrolle. Die Einsatzkräfte hatten das Gebiet die ganze Nacht überwacht und den Boden gekühlt. Jetzt brennt ein kleiner Bereich erneut. Wegen einer anhaltenden Hitzewelle gilt jetzt in Italien in 27 Großstädten, die unter Beobachtung des Gesundheitsministeriums stehen, die höchste Warnstufe für Hitzealarm. Alarmstufe Rot wird von der Regierung in Rom erlassen, wenn es extreme Hitze verbunden mit hoher Luftfeuchtigkeit gibt. Das bedeutet akute Gesundheitsgefahren, nicht nur für ältere Menschen und andere Risikogruppen, sondern auch für gesunde und sportlich Aktive. Ein Millionengewinn landete in Italien erst im Müll und wurde dann in einer spektakulären Suchaktion wiedergefunden. Eine Lottospielerin aus der südlichen Region Apulien hatte nach einem Missverständnis ihren Gewinnschein weggeworfen. Erst zu Hause bemerkte die Familie, dass der Schein 1 Million Euro wert war. Daraufhin startete die Müllabfuhr eine groß angelegte Suchaktion. Sie rekonstruierten den Weg des Abfalls aus einer Annahmestelle. Mitarbeiter suchten den Inhalt eines Müllfahrzeugs in einer Sorte Tieranlage stundenlang durch, bis ein Mitarbeiter den Millionenschein fand. Die Frau will die Kosten der Suchaktion übernehmen.
0: Das Wetter.
1: Morgen wird weiterhin hochsommerliches Wetter erwartet. Die Temperaturen steigen tagsüber auf etwa 34 bis 37 Grad Celsius. Dabei scheint überwiegend die Sonne, nur zeitweise ziehen lockere Wolkenfelder durch. Die Niederschlagswahrscheinlichkeit bleibt gering. Allerdings können in den Abend- und Nachtstunden örtlich Wärmegewitter auftreten.
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0: In den folgenden Minuten hören Sie den Bericht unseres Budapest-Korrespondenten Albin Lukács über die Bürgermeisterwahl in Graz.
1: Die Grazer Gemeinderatswahl ist geschlagen. Laut aktueller Hochrechnung inklusive Wahlkartenprognose hat die Kommunistische Partei Österreichs, die KPÖ, die Wahl klar für sich entschieden und sogar Stimmen dazu gewonnen. Die Grünen liegen noch vor der FPÖ, verloren aber ebenso Neos. Neuerlich historisch sind die Verluste der Sozialdemokraten. Laut der Vorschlagshochrechnung inklusive Wahlkartenprognose im Auftrag des ORF erreicht die KPÖ mit Spitzenkandidatin Elke K. 35,8% der Stimmen, ein Plus von 7 Prozentpunkten im Vergleich zur letzten Wahl im Jahr 2021. Das übertrifft sogar die Umfragen im Vorfeld der Wahl, die K. bereits einen Wahlsieg voraussagten, und mehr dazu. In aktueller Umfrage sieht KPÖ auf Platz 1. Die ÖVP sichert sich Platz 2 mit 25,2% der Stimmen und blickt auf leichte Verluste von 0,7 Prozentpunkte. Verluste für die Grünen, ÖVP, Neos und SPÖ. Verluste müssen die Grünen hinnehmen. Sie kommen auf nur noch 15 Prozent. 2021 lagen sie noch bei 17,32%, ein Minus von 2,4. Damit liegen die Grünen aber noch vor den Freiheitlichen, FPÖ, die mit plus 1,4 Prozentpunkten auf 12% der Stimmen zulegen konnte. Die Sozialistische Partei Österreich, die SPÖ, die schon bei der Wahl 2021 auf ihr historisch schlechtestes Ergebnis blickte, verliert weiter und kommt auf nur 5,6% der Stimmen. Ein Minus von 3,9 Prozentpunkten. Auch Neos blickt auf leichte Verluste von 0,6 Prozentpunkte und liegt gemäß der Hochrechnung inklusive Wahlkartenprognose bei 4,9%. Die KPÖ kommt auf 18 Mandate im Gemeinderat, plus 3. Die Österreichische Volkspartei ÖVP bleibt bei 13 Sitzen. Die Grünen büßen 2 Mandate ein und kommen auf 7 Abgeordnete. Die Freiheitliche Partei Österreichs gewinnt ein Mandat dazu und hält nun bei 6 Sitzen. Die SPÖ verliert sogar 2 Mandate und hält nun bei 2. Neos ergattert, so wie auch 2021, neuerlich 2 Mandate. Die aktuelle Koalition aus KPÖ, SPÖ und Grünen verfügt damit über eine komfortable Mehrheit von 27 Mandaten im 48 Sitze umfassenden Gemeinderat. Selbst nur mit den Grünen hätten die Kommunisten eine knappe Mehrheit von 25 Mandaten. Und nun über die Wahlbeteiligung. Die ist rückläufig. Exakt 225.883 Personen, etwas mehr als 2021, waren heuer wahlberechtigt. Insgesamt wurden 39.511 Wahlkarten von der Wahlbehörde ausgestellt. Das sind gut 55%, mehr als noch vor 5 Jahren. Die Wahlbeteiligung dürfte leicht zurückgegangen sein. Nach Auszählung von 243 der 279 Sprengel lag sie bei 53%. 2021 lag die Wahlbeteiligung noch bei 54%. Das offizielle Endergebnis wird erst Montag bekannt gegeben. Und zwar nach Auszählung aller 279 Wahlsprengel, voraussichtlich gegen 19 Uhr wird das Ergebnis vorliegen. Dieses Ergebnis wird noch nicht alle Briefwahlstimmen enthalten, da am Sonntag nur jene Wahlkarten mit ausgezählt werden, die bis Freitagabend bei der Wahlbehörde angelangt sind. Alle übrigen Wahlkarten werden ab Montag 9 Uhr ausgezählt. Erst danach ist mit dem offiziellen Endergebnis zu rechnen. Nachhaltig verändern dürften diese Wahlkarten das Ergebnis aber nicht mehr. Das Wahlreferat rechnet mit rund 3.000 bis 4.000 Stimmen. Auch die Vorzugsstimmen werden erst am Montag ausgewertet. Ob es Grund zum Feiern gibt oder nicht, ein Großteil der Parteien hat bereits Wahlfeiern organisiert. Die KPÖ trifft sich traditionell im Volkshaus in der Lagegasse. Die ÖVP findet sich wie immer in der Parteizentrale auf dem Karmelitenplatz ein. Die FPÖ wird diesmal ins Gössebräu gehen, während die Sozialisten im Pavillon im Volksgarten verweilt. Die Grünen haben einen Platz in der Scherbe reserviert und Neos im Café Promenade in der Erzherzog-Johann-Allee. Wie die Presse berichtet, gab sich Bürgermeisterin und KPÖ-Spitzenkandidatin Elke K. nach der Bekanntgabe der ersten Hochrechnung demütig. Tausend Dank. Sie dankte auch ihrem Team, das die Menschen dazu bewegt hätte, zur Wahl zu gehen. Erwartet habe sie diesen großen Zuwachs keinesfalls. Zitat, Ziel war es, das Ergebnis zu halten oder ein bisschen dazu zu gewinnen. Aber in dem Ausmaß habe ich nicht damit gerechnet. Zitat Ende. Den Erfolg erklärte sie sich damit, dass sie die Sorgen der Grazerinnen und Grazer anhöre und für alle da sei. Im ersten ORF-TV-Interview sagte die Bürgermeisterin, Zitat, heute freue ich mich einfach nur riesig. Ich bin sehr erleichtert, dass das Ergebnis so ist, weil mir die politischen Kräfteverhältnisse Sorgen gemacht haben. Zitat Ende. Auch KPÖ-Stadtrat Robert Krotze sagte, ich darf seitens der Grazer KPÖ ein großes Dankeschön aussprechen all unseren Wählerinnen und Wählern. Wir haben natürlich eine große Freude mit dem Ergebnis und nehmen es zugleich mit Demut an. Jede Stimme und jedes Ergebnis drückt ein Vertrauen aus. ÖVP-Spitzenkandidat Kurt Hohensinne gratulierte in seiner ersten Reaktion der KPÖ-Bürgermeisterin K. Sie habe ihren Bürgermeisterbonus gut ausgespielt. Die ÖVP habe ohne diesen Bonus die Stimmen gut gehalten. Es ist für mich ein Auftrag, dran zu bleiben, für die Wirtschaft in der Innenstadt und Verkehrsthemen. Er sei überzeugt, dass der Erfolg der KPÖ der Persönlichkeit der Bürgermeisterin geschuldet ist. Hohensinne zeigte sich gesprächsbereit mit der KPÖ, wenn die ÖVP-Themen abgebildet würden. Der freiheitliche Spitzenkandidat René Apfelknapp zeigte sich sehr zufrieden mit dem Ergebnis. Die Grünen-Spitzenkandidatin Judith Schwendner zeigte sich trotz der sich abzeichnenden Minus in einer ersten Reaktion gegenüber der Austria-Presseagentur mit dem voraussichtlichen Wahlergebnis zufrieden.

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1: Die Meldungen aus dem ungarn-deutschen Bereich hören Sie am 7. August von Melitta Hengel. Die Landesselbstverwaltung der Ungarn-Deutschen bereitet bereits jetzt die Gala der Ungarn-Deutschen Selbstverwaltungen im Januar 2027 vor. Dafür werden noch Auftretende für das Kulturprogramm gesucht. Die ausführlichen Informationen hierzu finden Sie auf www.edu.hu. Unter dem Titel »Das begehrte Prachtstück, die Kunst von Bela Gruber« ist zurzeit eine Gedenkausstellung in der Ungarischen Nationalgalerie zu sehen. Das Material ist in 5 Kapitel geteilt. Stillleben, Modelle, Schleppboote, Selbstporträts sowie Ateliers. Das Hauptwerk ist das monumentale, 6 Quadratmeter große Künstleratelier, eine unbeendete Diplomarbeit in Mischtechnik. Die Ausstellung in der Ungarischen Nationalgalerie Festungspaliergebäude B kann bis zum 23. August besichtigt werden. Junge Schreibtalente, aufgepasst! Der Europäische Literaturwettbewerb 2027 lädt Kinder und Jugendliche aus ganz Europa zur Teilnahme ein. Der Wettbewerb wird in 2 Altersgruppen ausgeschrieben, für 8- bis 13-Jährige sowie für 14- bis 18-Jährige. Das diesjährige Motto lautet »Finden«. Einsendeschluss der literarischen Werke ist der 15. Oktober. Maßgeblich sind der Eingang der E-Mail bzw. der Poststempel. Alle weiteren Infos in der Neuen Zeitung Nummer 27. Am 7. und 8. August findet das Waschluther-Rosmarin-Fest statt. Am 7. August erwarten ab 21 Uhr 2 Konzerte die Besucher. Das große Kulturprogramm findet am 8. August ab 15 Uhr statt. Das Programm gestalten der Waschluther Kindergarten und die Paul-Angermann-Grundschule, der Waschluther Gemischtchor, die Tanzgruppe Pergő Rosmarink sowie der Heimatklang-Singkreis aus Városlőd. Daneben erwartet eine Ausstellung zum Thema 35 Jahre Johannskapelle die Interessenten. Ab 17.30 Uhr sorgen die Löder Pum für gute Stimmung und ab 19 Uhr folgt das Konzert der Blaskapelle Ferenc Erkel aus Veszprém. Die Jubiläumsparty der Waschluther-Johannskapelle beginnt um 20.30 Uhr. Der Veranstaltungsort ist der Kirchenplatz 4. Alle werden zum Programm herzlich erwartet. Am 7. August wird zum musikalischen Abend ins Heimatmuseum von Soroksár eingeladen. Das Programm beginnt um 19.30 Uhr. Für beste Stimmung sorgen die Kreiner-Freunde. Alle sind herzlich willkommen. Die Selbstverwaltung und die deutsche Selbstverwaltung von Ivan Botjan laden Sie und Ihren Partner, Ihre Familie recht herzlich zum diesjährigen Dorffest und Heimattreffen am 8. August ein. Das Programm beginnt um 15.30 Uhr mit der Heiligen Messe in der katholischen Kirche. Nach der Messe folgt ab 16.30 Uhr das Kulturprogramm im Dorfhaus und nach dem Abendessen spielt das Duo Happiness zum Tanz auf. Alle Interessenten werden herzlich erwartet. Am 9. August wird anlässlich vom Fest der Verklärung des Herrn in der Heiligblut-Wallfahrtsstätte in Bato das Kirchweihfest der Ungarn-Deutschen veranstaltet. Um 9 Uhr findet das Rosenkranzgebet und im Anschluss die eucharistische Anbetung statt. Die Heilige Messe wird ab 10 Uhr von Dr. Kornél Fábry, Weihbischof von Grán, Budapest, zelebriert. Im Rahmen der Messe findet auch eine Prozession statt. Alle Gläubigen werden herzlich erwartet. Die Fünfkirchner Deutsche Selbstverwaltung und der Lenau-Verein organisieren auch im August noch die Platzkonzerte in 5 Kirchen. Das nächste Konzert findet am 9. August ab 18 Uhr im Hof vom Lenau-Haus in der Munkácsi-Straße 8 in 5 Kirchen statt. Für beste Stimmung sorgt die Blaskapelle aus Magyarszék. Alle Blasmusikliebhaber sind herzlich willkommen. Wer das Tanzbein schwingen möchte, sollte sich den 29.

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1: Es folgen die Nachrichten. Am Mikrofon Heidi Gerner. Der Wald- und Heidebrand in niederländischen Limburg ist erneut aufgeflammt. Betroffen ist das Naturschutzgebiet Buschutzerbergen bei Wengeer im Norden von niederländischen Limburg. Die Feuerwehr ist in mehreren Einheiten im Einsatz, um eine Ausbreitung der Flammen zu verhindern. Vor einem Tag galt der Brand als unter Kontrolle. Die Einsatzkräfte hatten das Gebiet die ganze Nacht überwacht und den Boden gekühlt. Jetzt brennt ein kleiner Bereich erneut. Wegen einer anhaltenden Hitzewelle gilt jetzt in Italien in 27 Großstädten, die unter Beobachtung des Gesundheitsministeriums stehen, die höchste Warnstufe für Hitzealarm. Alarmstufe Rot wird von der Regierung in Rom erlassen, wenn es extreme Hitze verbunden mit hoher Luftfeuchtigkeit gibt. Das bedeutet akute Gesundheitsgefahren, nicht nur für ältere Menschen und andere Risikogruppen, sondern auch für gesunde und sportlich Aktive. Ein Millionengewinn landete in Italien erst im Müll und wurde dann in einer spektakulären Suchaktion wiedergefunden. Eine Lottospielerin aus der südlichen Region Apulien hatte nach einem Missverständnis ihren Gewinnschein weggeworfen. Erst zu Hause bemerkte die Familie, dass der Schein 1 Million Euro wert war. Daraufhin startete die Müllabfuhr eine groß angelegte Suchaktion. Sie rekonstruierten den Weg des Abfalls aus einer Annahmestelle. Mitarbeiter suchten den Inhalt eines Müllfahrzeugs in einer Sorte Tieranlage stundenlang durch, bis ein Mitarbeiter den Millionenschein fand. Die Frau will die Kosten der Suchaktion übernehmen.
0: Das Wetter.
1: Morgen wird weiterhin hochsommerliches Wetter erwartet. Die Temperaturen steigen tagsüber auf etwa 34 bis 37 Grad Celsius. Dabei scheint überwiegend die Sonne, nur zeitweise ziehen lockere Wolkenfelder durch. Die Niederschlagswahrscheinlichkeit bleibt gering. Allerdings können in den Abend- und Nachtstunden örtlich Wärmegewitter auftreten.
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Liebe Hörer, ich habe Ihnen auch einen Archivbeitrag mitgebracht. Josef Mikunja, ungarndeutscher Dichter, trägt eine Mundartgeschichte vor. Außerdem hören Sie noch die Schülerinnen des Clara-Löwey-Gymnasiums, die mit ihrem Gesang den Vortrag bereichert haben.

0: Meine sehr verehrten Damen und Herren, liebe Hörerfreunde, die Löwey-Gymnasiasten Judith Maus, Silvia Beriti und Katharina Schöböck an der Gitarre haben uns musikalisch eingestimmt.
1: Eine kleine Kostprobe aus der Tauriana Mundart. Eine gute Ausrede findet man leicht. Den Schnitt haben sie nicht für mich erfunden, hat der Jockel gelockt. Unerträglich ist die Hitze, bitter sind die Stunden, der Mensch, wenn sie nur blockt. Ich hab eine andere Lösung gefunden. Dort schaut für mich mehr aus. Derweil ist die Hitze auch verschwunden, mit dem Schnitt mache ich gar aus. Am Winter gehe ich in den Wald, leg weg die Angst, nimm her die Sog, die Arbeit mir dort besser gefällt, die Hitze nicht gewählt, den ganzen Tag. 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Die Arbeit ist halt schwer, in Schnitt so wie in Wald, das ist die Malheur, dein Jockel, was nicht gefällt. Der Herrgott hat die Welt verpfuscht, hat er reklamiert. Die Jahreszeiten sind verdorben. Im Winter darf es nicht so kalt sein, dass man nicht erfriert. Im Sommer nicht so groß die Hitze, nur ein kleines bisschen warm.

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1: Damit, meine sehr verehrten Damen und Herren, liebe Zuhörer, ist unsere Buchpremiere im Lenauhaus zu Ende. Wir haben Ihnen heute das Buch von Josef Mikonia, Die Krähen auf dem Essigbaum, präsentiert. Wir hoffen, dass dieses Buch sehr viele Leser findet. Auf Wiedersehen, auf Wiederhören.

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1: Liebe Hörer, heute am 7. August erschien die neueste Ausgabe der Neuen Zeitung mit folgenden Artikeln. Wudasch, ein Tag im Zeichen der ungarndeutschen Kultur. Das Jakob-Leyer-Heimatmuseum in Wudasch öffnete im Rahmen eines ungarndeutschen Kulturtages am 17. Juli 2026 seine Tore. Während des Tages wurden Vorträge zur Geschichte, Literatur, Familienforschung und zur aktuellen politischen Situation der Ungarndeutschen gehalten. 20. Europäische Jugend- und Kulturwoche in Fünfkirchen. Die 20. Europäische Jugend- und Kulturwoche war ein besonderes Ereignis, das Volkstänzer aus verschiedenen Ländern Europas zusammenbrachte. Ziel der Kulturwoche war es, junge Menschen unterschiedlicher Nationen durch Musik, Tanz und gemeinsame Programme miteinander zu verbinden und den kulturellen Austausch zu fördern. 5 Tage voller Geschichte, Freundschaft und unvergesslicher Erlebnisse. Unser Erbe. Das Verischwarer ungarndeutsche Camp in Bayer begeisterte eine Gruppe Verischwarer Schülerinnen und Schüler. Manche Sommerferien vergisst man schon nach wenigen Wochen. Andere bleiben ein Leben lang in Erinnerung. Für die Teilnehmenden des ungarndeutschen Camps Unser Erbe gehört die gemeinsame Woche in Bayer eindeutig zur zweiten Kategorie. Spürbares Gemeinschaftsgefühl im Herzen Bayerns. Die 65. Gelöbniswahlfahrt der Donauschwaben nach Alt-Tötting stand unter dem Motto Eine Frau auf ihrem Haupt, ein Kranz von 12 Sternen. Organisatoren waren Josef Lutz aus Nürnberg und Jürgen Harich aus Tuttlingen sowie das St. Gerhardswerk Stuttgart und das Gerhardsforum Barnater Schwaben München. Das Wort des Laien sprach Dr. Kathi Geidusch-Frank, stellvertretende Vorsitzende des St. Gerhardswerk Stuttgart.
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1: Die Meldungen aus dem ungarn-deutschen Bereich hören Sie am 7. August von Melitta Hengel. Die Landesselbstverwaltung der Ungarn-Deutschen bereitet bereits jetzt die Gala der Ungarn-Deutschen Selbstverwaltungen im Januar 2027 vor. Dafür werden noch Auftretende für das Kulturprogramm gesucht. Die ausführlichen Informationen hierzu finden Sie auf www.edu.hu. Unter dem Titel »Das begehrte Prachtstück – Die Kunst von Bela Gruber« ist zurzeit eine Gedenkausstellung in der Ungarischen Nationalgalerie zu sehen. Das Material ist in 5 Kapitel geteilt. Stillleben, Modelle, Schleppboote, Selbstporträts sowie Ateliers. Das Hauptwerk ist das monumentale, 6 Quadratmeter große Künstleratelier, eine unbeendete Diplomarbeit in Mischtechnik. Die Ausstellung in der Ungarischen Nationalgalerie Festungspaliergebäude B kann bis zum 23. August besichtigt werden. Junge Schreibtalente, aufgepasst! Der europäische Literaturwettbewerb 2027 lädt Kinder und Jugendliche aus ganz Europa zur Teilnahme ein. Der Wettbewerb wird in 2 Altersgruppen ausgeschrieben, für 8- bis 13-Jährige sowie für 14- bis 18-Jährige. Das diesjährige Motto lautet »Finden«. Einsendeschluss der literarischen Werke ist der 15. Oktober. Maßgeblich sind der Eingang der E-Mail bzw. der Poststempel. Alle weiteren Infos in der Neuen Zeitung Nummer 27. Am 7. und 8. August findet das Waschluter-Rosmarin-Fest statt. Am 7. August erwarten ab 21 Uhr 2 Konzerte die Besucher. Das große Kulturprogramm findet am 8. August ab 15 Uhr statt. Das Programm gestalten der Waschluter Kindergarten und die Paul-Angermann-Grundschule, der Waschluter Gemischtchor, die Tanzgruppe Pergő Rosmarin sowie der Heimatklangsingkreis aus Városlőd. Daneben erwartet eine Ausstellung zum Thema 35 Jahre Johannskapelle die Interessenten. Ab 17.30 Uhr sorgen die Löder Pum für gute Stimmung und ab 19 Uhr folgt das Konzert der Blaskapelle Ferenc Erkel aus Veszprém. Die Jubiläumsparty der Waschluter Johannskapelle beginnt um 20.30 Uhr. Der Veranstaltungsort ist der Kirchenplatz 4. Alle werden zum Programm herzlich erwartet. Am 7. August wird zum musikalischen Abend ins Heimatmuseum von Soroksár eingeladen. Das Programm beginnt um 19.30 Uhr. Für beste Stimmung sorgen die Kreiner Freunde. Alle sind herzlich willkommen. Die Selbstverwaltung und die deutsche Selbstverwaltung von Ivan Botjan laden Sie und Ihren Partner, Ihre Familie recht herzlich zum diesjährigen Dorffest und Heimattreffen am 8. August ein. Das Programm beginnt um 15.30 Uhr mit der Heiligen Messe in der katholischen Kirche. Nach der Messe folgt ab 16.30 Uhr das Kulturprogramm im Dorfhaus und nach dem Abendessen spielt das Duo Happiness zum Tanz auf. Alle Interessenten werden herzlich erwartet. Am 9. August wird anlässlich vom Fest der Verklärung des Herrn in der Heiligblut-Wallfahrtsstätte in Bato das Kirchweihfest der Ungarn-Deutschen veranstaltet. Um 9 Uhr findet das Rosenkranzgebet und im Anschluss die eucharistische Anbetung statt. Die Heilige Messe wird ab 10 Uhr von Dr. Kornél Fábry, Weihbischof von Grán, Budapest, zelebriert. Im Rahmen der Messe findet auch eine Prozession statt. Alle Gläubigen werden herzlich erwartet. Die 5 Kirchner Deutsche Selbstverwaltung

0: Ein buntes Programm, traditionelle Musik und viel Geselligkeit erwarten hier das Publikum. Auch für den Herbst lohnt es sich bereits jetzt zu planen. Absolutes Muss für Blasmusikfans ist das Schwäbische Musikwochenende in Wieland, das für den 11. und 12. September angekündigt ist.
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Liebe Hörer, das war Treffpunkt am Vormittag. Am Mikrofon verabschiedet sich Heidi Gerner. Seien Sie auch nächstes Mal dabei. Passen Sie auf sich auf. Bis zum nächsten Mal.

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